0: 38%, mehr als verdoppelt. Die CDU Prozent, leichte Verluste, auch hier 1.
1: Die absolute Mehrheit, Sie sehen das bei 36, 28 entfallen.
2: Das Ergebnis in Mecklenburg-Vorpommern können wir nicht schönreden. Es ist ein Desaster.
3: Die CDU wird nie mehr wieder in ihrer Parteigeschichte eine Bundestagswahl gewinnen.